Brich an, o schönes Morgenlicht, und lass den Himmel tagen. Du Hirtenvolk, erschrecke nicht, weil dir die Engel sagen, dass dieses schwache Knäbelein soll unser Trost und Freude sein, dazu den Satan zwingen und letztlich Friede bringen.

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Dies hat er alles uns getan, sein groß Lieb zu zeigen an. Des freu sich alle Christenheit und dank ihm des in Ewigkeit. 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

Seid froh, dieweil. Seid froh, dieweil, dass euer Heil ist hier ein Gott und auch ein Mensch geboren. Der, welcher ist der Herr und Christ in Davids Stadt von vielen auserkoren.

Weimar gebürtig. Sein Vetter, der als Bürger zu Wittenberg sesshaft, hat ihm

die Gestalt eines feurigen Geistes, später, als sie eines Grauens.

0: und innerviert.
1: Ich will darum nicht verdammt sein, um deinetwillen.

treff, heb die Fontanen. Doch erscheine mir noch heut zur Vesperzeit.

Bekräftigung habe ich dies mit eigener Hand und mit meinem eigenen Blut unterschrieben. Meines Gedankens und Willens verknüpft, versiegelt und bezeugt. Subscriptio. Johann Faustus, der Erfahrene der Elementen und der geistlichen Doktor.

0: 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Sie werfen einem die Stiele ins Gesicht. Dein hoffärtiger Rösslein aber hat dich geschlagen.
1: Du hast die Kunst, so dir Gott gegeben, verachtet. Die ich mit mir genugen lassen, sondern den Teufel so gastgeladen. Und hast die 24 Jahre gemeint, es sei alles gut, was geleistet, was dich der Geist berichtet.
0: Dadurch, der den Teufel wie eine Katze an ein Schellen angehängt.
1: Siehe, du warst eine schöne Schöfene, du.
0: Aber die Rosen, solange man in Händen hält und daran riecht, die bleiben nicht. Das Brot, du gegessen hast, das Leben musst du sehen. Verzieh bis auf den Karfreitag, so wird mein Ost am Bühnen.
1: Was du verheißen hast, ist nicht ohne Ursache geschehen. Daneben hast du mich ein wenig vor allem mit dir genügen lassen, den dir Gott beschuldigt hat. In allen deinen Tun und Wandel hast du nie keinen Teufelsfilm genannt. Der Habende schützt dich nun, der Gott ist der Teufel ist nur halt deinem Mund, so dass dir du meine Lehr und Entbindung zu Herzen gehen, die gleich vor Chefin Loren ist. Du solltest dir im Teufel nichts, sondern wir traurig haben. Die Feier nur ein Gutes auf der Wut, auch kein Glück,